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0: Einen schönen Samstagabend. Hier ist Back to Radio bei Stream D.
1: Wir sind wieder am Start, der Max und der Rainer. Und wir wissen nicht, wie heute Nachmittag das Spiel ausgegangen ist auf dem Aachener Tivoli, aber es war bestimmt richtig Alarm dort. Und deswegen kommen wir jetzt direkt mit Slade, Come On, Feel the Noise.

0: Yeah, Slade, boah, come on, feel the noise, geile Nummer.
1: Ja, freut mich, wenn dir gefällt. Ja, wir haben ja heute kein festes Programm oder kein festes Thema und wir nennen das einfach mal so gemischte Tüte oder so.
0: Genau, gemischte Tüte trifft ganz gut, denn die Revolution wird nicht im Fernsehen übertragen.

0: Das war Tony Allen mit Damien Alba von Blur oder
1: unter anderem Grund. Die ich dir mal irgendwann, du hast gesagt, vor 12 Jahren geschenkt habe.
0: Ja, ne? Vor 12 Jahren ist die rausgekommen. Oh. Ja, da hatte ich so irgendwie so den ersten Zugang oder habe ich mehr intensiver mich mal mit Afrobeat beschäftigt. Und also irgendwie vor, ich glaube, 15 nee, oder 13 Jahren habe ich dir mal angefangen, Fela Kuti irgendwo aus dem Keller mal zu klauen oder sowas.
1: Ja, ich habe dir die damals, glaube ich, geschenkt, weil das ja so eine Verbindung war mit dem Sänger von Blur. Und gedacht, jo, wenn sich so zwei Welten treffen, so ein ich sag mal in Anführung alter Schlagzeuger ich habe eine rausgesucht danach, die jetzt dann eher, sag ich mal, ja, Vorläufer von Blur oder in gewisser Weise der liebe alte Elvis Costello mit Pump It Up von seiner ersten LP.

0: Das war ein Brecher, oder?
1: Sehr schön, sehr schön. Ihr müsstet dabei sein, ihr müsst dabei sein. Wir, dadurch, dass wir heute eine gemischte Tüte haben, das geht hier hin und her, es werden Platten aufgelegt, wieder runtergenommen. Nee, komm, ich spiele eine andere. Ich habe die Idee, also es macht Spaß.
0: Absolut. Also kurz auf die letzte Nummer zu gehen, das waren A Flock of Seagulls mit I Run.
1: Eine Live-Version.
0: Live-Version von der 12-Inch von 83. Finde ich eine geile, ausproduzierte Popnummer aus den 80ern.
1: Davor hatten wir nur noch, der Vollständigkeit halber, die Stranglers mit No Mercy.
0: Ja, auch. Das hat mich, ich hatte
1: das
0: erst
1: hat
0: noch
1: mich inspiriert.
0: Genau. Zu der Flock of Seagulls muss man sagen, da hast du gesagt, zeig mir mal die Nummer. Und ich so, hast du mir vom Flohmarkt mitgebracht. Aber war auf Bestellung, ne?
1: Ja.
0: Gut, wir kommen einfach zu einer anderen Nummer. Wir gehen jetzt mal nach Mexiko.
1: Nach Mexiko?
0: Ja.

0: Sexy Maserati.
1: Das war schön, das war sehr schön.
0: Ja,
1: also war das gar nicht südamerikanisch, hast du mir gerade gesagt?
0: Nee, es war mittelamerikanisch. Also wir waren ja in Mexiko erstmal.
1: Ja.
0: Das erste, was wir gehört haben, war Instituto Mexicano del Sonido mit dem Song Politico. Ein schönes Ding. Ist aber auch schon ein bisschen älter.
1: Ja, gut, gut.
0: Und danach kam Babyman mit Sexy Maserati. Und es ist, du hast mich zweimal auch angeguckt, ja, es ist Carsten Erubik, Urlaub in Italien und so ja. schreibst du, ja.
1: Und ich habe dich jetzt auch überrascht. Ich habe dann auch eine ausgesucht.
0: Auf jeden Fall.
1: Ich habe tatsächlich auch eine, wo der Max mich vor einigen Wochen drauf gebracht hat, sagte, ich habe irgendwo gehört, auf Spotify oder so, da gibt es so zwei Jungs, die kommen mixt aus Schweiz und Ecuador und die starten im Moment in Europa richtig durch und es gibt eine Vorab-Single und jetzt nicht erschrecken, aber für die...
0: Also die sind schon ein bisschen größer, ne?
1: Ja, ja, aber hier in Europa sind die jetzt, die gehen jetzt, die waren sonst auf Amerika und auf die Schweiz und jetzt sind die auch im Herbst auf Tournee, man kann sie in Köln und sonst wo sehen und jetzt, der Jack Johnson hat sich die Augen gegrapscht und der hat eine Vorab-Single rausgebracht, Jack Johnson und die Hermanos Guitares, Hold the Light.

0: Ja, das war der Willi, als er noch Mink de Ville hieß, mit Spanish Troll. Schöne Nummer.
1: Auf jeden Fall.
0: Ja?
1: Ja, ich bin jetzt am Zuge.
0: Du bist,
1: ne?
0: Am Zuge, ja.
1: Ja, du hast gesehen, dass ich hektisch gesucht habe. Ich habe eine Platte rausgekramt. Baris Manko. Würde ich jetzt als deutscher Beamter im Ausländeramt sagen. Ich weiß es nicht, wie es wirklich ausgesprochen wird. Eine Nummer aus der Türkei.
0: Aha.
1: Ziemlich geil. Das Album heißt 2023. Ich weiß es nicht.
0: Lass uns mal einfach mal reinhören.
1: Genau. Willkommen beim Funkhaus NRW.

0: Ja, das waren Mike Joyce, Andy Rook, Johnny Marr und Morrissey, besser bekannt als The Smiths mit Hand and Gloves.
1: Ja, da wird die Jo wieder sagen, spielt ihr viel zu wenig.
0: Ja, interessant. Also bei den Smiths, ich glaube, vielleicht wiederholen wir uns schon in so einer Sendung, aber als ich Teenie war, kam von Fein Urlaub und immer, wenn wir traurig waren, hörten wir die Smiths.
1: Ja.
0: Und dann habe ich dich gefragt, hast du was von Smiths? Nee, hab ich, nee. Hat's nicht so gegeben, so.
1: Ich weiß aber, dass du dir auf einen Schlag irgendwie bei beim Zack direkt vier Stücke holt hast,
0: genau,
1: oder
0: jetzt
1: so.
0: Jetzt komme ich aber nochmal zum Transfer. Der Aljoscha damals, mit dem ich im Gitarrenunterricht, der hat mir irgendwann mal alle Smiths-Alben auf MP3 gegeben. Und ich hab die irgendwie immer mal auf der Festplatte gehabt, hab nie wirklich reingehört, hatte dich dann gefragt. Und dann kam ich irgendwie, ich muss jetzt mal Smiths irgendwie reinhören und wow, das war eine Erleuchtung. Und lustig war, dass ihr dann, ja, ihr auch nochmal mit drauf eingestiegen seid.
1: Ja, ja, ja.
0: Und dann, wie du gesagt hast, hab ich mir mal damals bei einem Zack-Nachttrödel bei dir eine Stange Geld geliehen und hab mir, glaube ich, alle vier...
1: Du hast aber gut geschnappt, da waren gute Preise, glaube ich.
0: Absolut, der Typ geht auch zu Fortuna, hat den gleichen Namen wie ich, aber ja, lustig, ja, aber ich hab einen guten Schnack gemacht, absolut, ja.
1: Gut, wir kommen jetzt, ich komme jetzt mit einem kleinen Konzerttipp, machen wir mal ab und zu, wenn gerade mal passt. Konzert, wo Max und ich, der Stefan, vor ein paar Jahren mal waren, als die...
0: Und der Bauer.
1: da waren wir in Köln. Das nennt man, glaube ich, so ein bisschen Neo-Soul-Band oder so. Ne? 7, 8 Leute, Stone Foundation von der Insel. Und die sind am Freitag, nächste Woche Freitag, am 25. drüben in Oberkassel in einem Hotel, nur zu dritt, machen Akustik-Trio zu einem Schnapperpreis und ihr zum Einstimmen mal ein kleines Stück The Limit of the Man.

0: So, jetzt kommt der Zungenbrecher für mich.
1: Ich darf mal einschalten, der weiß gar nicht, was er gerade aufgelegt hat.
0: Ah, ja, ja. The Chaperone war der Song von La Brenda Ben and the Bell Jeans.
1: Ja, der wollte nämlich was ganz anderes auflegen, aber die Nummer war trotz alledem gut. Das ist so, wenn man sich auf den Samplern verirrt.
0: Genau, ich sag mal so, was auf der nächsten Platte auch steht. Soul is here to stay.
1: Yes, und das ist ein Stax Sampler. Stax war ja mal eine richtig große Firma in Amerika. Jetzt kommt ein Stück von 1968.
0: Alle, die das noch kennen, sind schon lange.
1: Johnny Taylor mit Who's Making Love?

0: From 9 to 5, Dolly Parton, Ruhe in Frieden.
1: Ja.
0: Kennst du die Story um Dolly Parton mit dem Wettbewerb, mit den Doubles, dass sie mal irgendwie angeblich in Las Vegas in so eine Doubleshow gegangen ist und sie hat den vorletzten Platz oder sowas gemacht? Oder den zweiten Platz und nee, sie hat den zweiten Platz gemacht und die erste war trotzdem noch aufgenommen und hat keine Ahnung. Ja, aber Dolly Parton, viele Sachen irgendwie.
1: Ja, also wenn man das man kennt ja zu wenig hier 9 to 5 und Jolene und was ja auch viel gecovert worden ist und die ja auch eine grandiose Songwriterin war, die hat ja für Whitney Houston auch einen Song geschrieben, habe ich auch drüber gelesen. Ach, das würde jetzt zu weit führen. Viele haben die nur so als so ein Püppchen gesehen, die schon sehr früh bei der Schönheitsindustrie in Arbeit war, aber die hatte sehr viel drauf, war an sich bei allen unheimlich beliebt und gut drauf. Ja, und nicht nur die Dolly ist von uns gegangen, ich habe jetzt auch eine Scheibe mitgebracht, da können Max und ich jetzt noch mal ein bisschen in Ruhe ein Bierchen trinken, Zigarette auf Klo gehen und was nicht alles. Die Nummer dauert jetzt 8, ihr könnt vielleicht auch mal zum Kühlschrank gehen, aber auf der anderen Seite bleibt lieber da und hört euch die Nummer an. Es dreht sich um Glenn Hansard, der Ende August morgens um 4 mit dem Motorrad abgeschmiert ist und mit Mitte 50 das Zeitliche gesegnet hat. Wer ihn noch nicht kennt, er hat ganz, ganz jung in den Commitments mitgespielt. Da muss man ganz genau hingucken, um ihn zu erkennen. Dann hat er irgendwann in den 90ern einen Grammy abgeräumt mit der Titelmusik für einen Film. Der ist absolut durch die Decke gegangen, Fallin' Slowly. Und ich habe jetzt eine Scheibe mitgebracht. Darüber habe ich ihn überhaupt erst entdeckt, als ich die, ich glaube, bei A&O gesehen habe, ist eine Coverversion von Bruce Springsteen von dem Album The River, Driving All Night. Und er singt zusammen mit Eddie Vedder und es bläst das Saxophon der Clemens, Jake Clemens, das ist der
0: Saxophonist von der E Street Band.
1: Ja, jetzt aktuell zuletzt, aber sein Onkel war der Clarence Clemens, aha, der jahrelang da ins Horn geblasen hat.
0: Und das kam schon sehr souverän.
1: Doch, das kam. So, und das war der Grund, warum ich die geholt habe. Und dann habe ich mich auch an ihm festgebissen und haben ihn hier nochmal in Düsseldorf gesehen. Wir haben ihn in Antwerpen gesehen. Also der Junge konnte was und ist an sich ist wirklich ein Verlust für die Musikwelt, sage ich jetzt mal. Und wir starten mal mit Drive All Night, ein schönes, ruhiges Stück.

0: Ja. Kommst du mit dem Ketka an den Deich, ne?
1: Ja.
0: Genau, also das war Ketka mit Deiche. Davor hatten wir The Streets mit Dry Your Eyes.
1: Sehr schön, hat mir sehr gut gefallen.
0: Habe ich dieses Jahr live gesehen. Mit der Platte, die jetzt, ich glaube, 22 Jahre alt ist, ist Mike nochmal auf Tour gegangen. Ich finde den schon ziemlich geil.
1: Ja, ist doch schön. Jeder hat so seine Truppen, die er so mit durchs Leben zieht, ne?
0: Absolut.
1: Ist der so alt wie du, oder?
0: Nee, der ist ein bisschen älter. Der ist halt älter.
1: Ist ein bisschen älter. Naja, macht ja nichts.
0: Jetzt bist du dran.
1: Ja, jetzt liegt schon wieder eine Coverversion von Springsteen. Das ist aber mehr zufällig. Ich könnte jetzt was von Füchschenzelt und Disco Boys erzählen, aber mache ich nicht.
0: Danke.
1: Bitte. Wir spielen jetzt einfach mal die Manfred Mann Earth Band mit For You.

Ja, das waren die Dexys Midnight Runners mit einem Cover von Van Morrison, Jackie Wilson Said. Ja, wir sind schon wieder mit unserer Zeit noch nicht zu Ende. Wir haben noch ein paar Sachen im Petto und vielleicht gefällt es euch bis jetzt. Wir sind ganz zufrieden mit dem, dass wir hier so eine bunte Tüte aufgelegt haben. Ich habe jetzt noch eine Version, da müsst ihr immer mit rechnen, dass ich bin ja der Ältere von uns beiden und ich komme dann mit irgendwelchen älteren Sachen. Ja, eine Truppe, die in Europa richtig populär geworden ist oder bekannt geworden ist damals durch den Rockpalast Little Feat. Und die haben ein wahnsinniges Konzert in der Rockpalastnacht gebracht. Und ich habe sehr viele Lieblingsstücke von denen, aber das ist jetzt eine Live-Platte und da spielen wir mal das Stück Der dicke Mann, der in der Badewanne liegt, Fat Man in the Bathtub.

0: Ja, was war das, Rainer?
1: Absolut nichts.
0: Es war nichts, genau, aus Düsseldorf. Wir bleiben jetzt dabei. Ich mache von meiner Seite her die gemischte Tüte zu. Du meldest dich gleich nochmal. Ich spiele nochmal zwei Nummern.
1: Ja.
0: Ich komme jetzt mit Gabi Delgado, auch Ruhe in Frieden, um die Ecke mit Duff. Viel Spaß damit.

0: Ja, das war von Max nochmal Depeche Mode mit Master and Servant. Wir stehen jetzt vor dem Ende unserer Sendung. Nicht, der Trainer ist immer noch da.
1: Vielleicht.
0: Der Karlauer musste nochmal sein. Ja, ihr habt Back to Radio gehört. Ich hoffe, es hat euch gefallen. Ihr könnt die Sendung immer wieder hören auf Mixcloud mit Back to Radio, findet ihr uns wieder, wenn euch das heute Abend gefallen hat, die gemischte bunte Tüte. Unsere nächste Sendung.

ist am 17. Oktober, natürlich wieder ein Samstag, der dritte Samstag im Monat. Wir machen jetzt Schluss. Unser finales Stück ist für unsere beiden Frauen, für Maxens Olli und meine Jo. Und das Stück heißt Immer noch Liebe in mir.

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